Freunde, Freunde, es macht so Spaß für euch zu spielen. Vielen Dank, wir sind My Sleeping Karma aus Aschaffenburg.